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0: 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Warte mal.
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0: Freude, dass wir heute natürlich in dieser wunderschönen Halle mal spielen dürfen. Hier. Kleiner Test an euch. War ja geil weiterspielen. Von wem? Von Johann Sebastian Bach.
1: Hanoi, das ist von Jethro Tull.
0: Jethro Tull.
1: Ja.
0: Jethro Tull hat nicht nur beim Johann Sebastian geklaut, sondern auch bei mir. Irgend so ein englischer Besatzungssoldat nimmt alles mit. Es ist die Geschichte von einer Dampflok, die nicht mehr anhalten will. Und einer hockt noch im Zug drinnen. Und irgend so ein Säckel hat die Handbremse geklaut von dem Zug, der hält nicht mehr an. Er kriegt Todesangst und dann wird er tierisch religiös. Er versucht nochmal zu beten. Meint, er könnte nochmal das Vater unser beten, aber er kriegt es nicht mehr auf die Reihe. Allmählich merkt er, dass der alte Mann da oben ihm gar nicht helfen will. Noch schlimmer, ihm vielleicht gar nicht helfen kann. Ziemlich heikle Situation für einen Allmächtigen, oder? Dass aber dieser Engländer, dieser langhaarige Seucher, mein Lied von der Flöte, mit der Flöte, von der Dampflok nimmt und mit seiner Querflöte nein kotzt, nein rotzt, nein spuckt, nein furzt, das ist eine Sauerei ohne Gleichen.

0: Black Scribbler Band.
1: Machen es gut. Einen schönen Abend noch. Tschüss.
0: Musiklegende aus Baden-Württemberg, Alex Kümmerlein und Band. Das ist euer Applaus. Vielen Dank, dass ihr da wart.

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0: Bin sie schon
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0: Danke.
1: Danke. Danke.
2: Roland, renn die extra Runde.
0: Die gehen die Schule damals, oder?
1: Ich hau doch irgendwo ein Bier nachgestellt, der Feiner. Nein, das ist ja. Ah, ich hab's.

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0: Hey, was sagst du gerade, Bro? Das heißt nicht Stucki, das heißt
1: Stuttgart!
0: Stuttgart! Ja, Stuttgart hat sie dich!

0: Stucki.
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0: trotzdem großartig. Und das heißt, heute wird es großartig, ohne dass irgendwelche Dinge passieren mit Mikrofon oder sonst irgendwas. Ist aber ein ganz tolles Programm, für mich ein neuer Raum, also ein Escape Room. Das ist ja nicht nur so, dass man aus dem Escape Room raus will, man will ja auch, nein, es gibt Escape Rooms, wo man nein möchte, um dann nachher wieder rauszukommen. Und so ist das ein ganz neues Erlebnis auch, dass das Ganze wie ein Stück funktioniert eigentlich. Also es ist Comedy, es ist Mundart, Komik, aber es ist halt auch richtig gebaut wie ein Stück. Das ist schon toll.
1: Also wie ein Theaterstückle sozusagen.
0: Das wie ein Theaterstückle, und da hat die Susanne Wasmann, die Regisseurin, besonderes Augenmerk drauf gelegt. Also da kam ich mit billigen Witzle, kam ich da nicht durch. So, das wurde dann auch geprüft und auch für die moderne Zeit also auch angepasst.
1: Ja, bin ich gespannt drauf. Ja. Das war sehr spannend. Aber wie kommt man überhaupt auf ein Escape Room auf der Bühne? Das ist ja eigentlich auch eine spannende Geschichte.
0: Ja, also es gibt ja, jeder hat ja Escape Rooms. Ob das jetzt irgendwie einer geht in den Keller und spielt Lego, um sich da zu verstecken, um zu escapen, abzuhauen. Ein anderer ist vielleicht in einer Therapie oder macht irgendwelche Kurse. Also es gibt die unterschiedlichsten Möglichkeiten. Oder eine Kreuzfahrt ist ja auch ein Escape Room, also wo man einfach dem Dasein entflieht. Wir sagen, dem Dickicht des Daseins zu entfliehen, um irgendwie Sicherheit zu haben. Und ich glaube, darum geht es heutzutage, dass jeder solche Orte braucht, weil unser Alltag einfach uns ganz schön was abverlangt. Mhm. Und ein Escape Room, das sind einfach vier Wände. Und die Rätsel sind definiert und mein Gott, wenn eine Stunde nicht langt, dann schließen die auf und sagen, hast nicht geschafft, darfst trotzdem raus.
1: Das ist ja schön.
0: Die nächsten kommen schon.
1: Aber das haben wir uns so noch gar nicht überlegt, dass es ja alles Escape Rooms sind. Ja. Du hast ja ganz viele Charaktere, die vielleicht ja auch im neuen Programm auftauchen. Wer ist denn da alles dabei?
0: Ja, also die ganze Band von früher, The Hectic Electrics. Hemmel hat eine Band gehabt, er hat kein Instrument gespielt, aber war Luftgitarren-Presenter. Und da gibt die ganze Band, kommt wieder zusammen, um auf dem 60. vom Sauter zu spielen. Das ist wichtig, der Hotte ist mit dabei, den wollte ich schon so lange mal vorstellen, ein super langsamer, super gechillter Typ. Und Gott sei Dank ist die Frau Schwertfeger mit dabei. Frau Schwertfeger, der geht es ja immer noch gut, die ist rüstig, aber ich glaube, das ist ihr ganzer Lebenszweck, die ist zusammengehalten aus einem eisernen Willen. Und die ist jetzt mit dabei und hat auch einen großen Escape Room, weil die nochmal mit dem ganzen Seniorenstift abhaut in einem Wäschereiwagen nach Kap Arkona. Da. Ja, und dann gibt es sehr viele Figuren, Dr. Schöntal, die Sabine kommt, wir haben einen Saugroboter namens Harald, der eine große Rolle spielt, der Justin, ein Vertreter der jungen Generation, der sich per Enkeltrick beim Hämmerle eincheckt, und die Fee, eine Fee mit Bart und Bauch, aber einem Tüllrock, die spielt auch eine sehr große Rolle eigentlich, weil Hämmerle weiß nicht ganz genau, ob man an Feen glauben darf oder nicht, kriegt drei Wünsche. Aber was machst du, wenn du Skeptiker bist und hast drei Wünsche? Da musst du schon was Kleines wünschen, um zu überprüfen, ob das eine richtige Fee ist. Mhm. Also ist auch eine ganz hübsche Szene. Und natürlich, Hämmerle ist eine neue Flamme, das ist Rosa Vita Stichler, Rosa Meta Detten. Das ist eine Animateurin auf einem Schiff, dem ist Paradise Escape. Und die heizt dem guten Herrn Hämmerle ganz schön ein. Aber wie das ausgeht, kann man sich schon denken. Das, die Frau Dr. Schöntal, habe ich gesagt, Frau Dr. Schöntal, die Therapeutin, die Paartherapeutin. Weil Hämmerle findet, man muss nicht verheiratet sein, um in die Ehetherapie zu kommen. Man kann das auch schon mal im Vorhinein bearbeiten, und wenn sie weg ist, dann gibt es ja auch viel zu besprechen.
1: Ist der Wahnsinn, dass so viele Leute auf eine Bühne passen, gell?
0: Ja, ich glaube 13 oder 14 sind
1: es. Und jeder hat seinen eigenen Charakter. Das ist halt ein Wahnsinnsaufwand, sowas zu machen. Das ist ja nicht zu fassen. Gell?
0: Das ist halt richtig Geschäft.
1: Klasse.
0: Richtig, und die musst du kennen und du musst ein Bild von denen haben. Der Ritchie, der hat zum Beispiel, also das ist der Gitarrero von den Hectic Electrics, der hat lange Locken gehabt, früher lange Haare, also bis dann, also bis ganz runter. Und natürlich sind die alle einer Veränderung unterworfen. Also der hat jetzt halt bloß ein ganz kleines Zöpfle hinten, und ob der blond ist, das kann man halt nicht mehr sagen.
1: Ja. nicht zu fassen, was er alles

0: Kopf hat, gell? Nicht zu fassen. Ich fand das immer wieder spannend, auch diese ewigen Sätze, die der Bernd immer mal wieder gebracht hat, gell? Ja. Wo dann immer wieder das Gleiche im Prinzip wieder aufgegriffen wurde, nicht zu fassen. Herr Bernd, du bist einfach genial, das muss man auch mal sagen.
1: Ich habe heute zwei Köpfe. Okay. Das ist ja so, weil ich ja das alles nicht allein machen musste, sondern vor allem natürlich die Susanne Wassmann mit dabei war und da wirklich im Text echt mitgeschafft hat. Aber es gibt natürlich auch noch andere Helfer. Es ist der Techniker, der jetzt wieder mit dabei ist, der wirklich feste mitdenkt. Dann haben wir von einem Bühnenbauer, von einem schwäbischen Tüftler ein Bühnenelement bauen lassen, ein H, weil der Hämmerle jetzt nicht mehr Hämmerle heißen möchte, sondern H, also Englisch H. Und natürlich auch der Andrew Spick, der mit uns die Musik sozusagen eingespielt hat. Mhm. Also es ist immer ein Gemeinschaftswerk. Ja. Einer allein ist niemand. Mhm.
0: Das heißt, es gibt da viele neue Lieder?
1: Alles.
0: Alles neu?
1: Alles neu.
0: Alles neu macht er neu. Ja. Und das kommt grün, das ist ja nicht schlecht, gell? Genau. Ja, ich glaube, dann danke herzlich. Möchtest du auch noch was sagen?
1: Susanne, du hast ja jetzt mit dem Herrn Hämmerle zusammengeschafft. Ja. Du bist jetzt aber eigentlich eine Partnerin. Hast du trotzdem so ein Gefühl für die Schwaben, sag mal?
2: Ja, also man kann es schon mit denen auch aushalten, ja. So, ne? Ein Gefühl für die Schwaben.
1: Sind die anders als ihr Karlsruhe? Du bist aus Karlsruhe, ihr habt auch in Karlsruhe, glaube ich, geprobt über Wochen und Monate.
2: Ja, wir haben in Karlsruhe geprobt. Also der Bernd hat sich auch erstaunlich geschmeidig ins Badische reingegeben. Das war wirklich ganz komplikationslos und das lief ganz schön zusammen, die Arbeit.
1: Ja, ist das jetzt eine einmalige Sache oder geht das jetzt irgendwie weiter?
2: Ja, da müssen wir wahrscheinlich einfach mal den Bernd Kohlerb fragen, wie das so ist. Aber ich kann nur sagen, es war eine schöne Arbeit und das haben wir, glaube ich, beide festgestellt. Genau, und jetzt schauen wir einfach mal.
1: Ja. Vielen Dank, liebe Susanne. Fred Jürgen, du machst ja dieses Mundartradio.
0: Ja.
1: Und dafür ist auch dieser Beitrag.
0: Genau.
1: In welchem Zusammenhang kommt denn dieser Beitrag jetzt?
0: Ja, der wird immer mal wieder ins Programm eingeschleust oder eingespielt, um einfach ein bisschen Werbung für den Herrn Hämmerle zu machen und für den Bernd Kohlerb.
1: Und hören wir denn heute jetzt in deinem Radioprogramm auch von diesem Escape Room, alles im grünen Bereich, irgendwelche Einsprengsel? Gibt es da irgendwelche Hörproben?
0: Ja, das hoffe ich doch, natürlich. Das kommt also mit dem Interview, weil wir natürlich auch ein paar Ausschnitte aus dem Programm kommen, damit man Appetizer hat sozusagen, um auch ins Programm zu kommen.
1: Gell? Lieber Fried Jürgen, darauf freue ich mich schon. Ich werde ganz bestimmt das Mundartradio einschalten. Wir sehen uns ja schon lange bekannt und deswegen.
0: Ja, wir haben eine schöne Zeit gehabt, das muss ich wirklich sagen. Auch die Corona-Zeit, so schlimm sie war, hat uns eigentlich ein bisschen näher zusammengebracht und wir hatten ja wirklich tolle Sachen. Vor allem der Bernd hat sich ausprobieren können, das fand ich ganz toll. Und ich habe natürlich davon profitiert, das ist ja kein Thema. Es waren tolle, tolle Erlebnisse.
1: Lieber Fried Jürgen, alles Gute weiterhin mit dem Radio und ja, wir hören und sehen. Oder wir sehen, was wir hören.
0: Genau. Ich freue mich auch jetzt für heute Abend und wünsche dir eine ganz, ganz tolle Premiere nochmal.
1: Vielen Dank.
0: Dankeschön.
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4: Meine Damen und Herren, herzlich willkommen hier heute Abend in Stuttgart zu Herrn Hämmerle Escape Rooms. Alles im grünen Bereich. Und hier ist er! Und plötzlich ist er da. Hämmerle, der kommt. Wo will der Kerl hin?

Junior. Meine Damen und Herren, ich gehe immer noch zur Ehetherapie zu Frau Dr. Schöntal. Das kann ich immer machen. Das kann ich also vor der Ehe machen, kann ich während der Ehe machen und auch wenn sie weg ist. Nur sagen, Frau Dr. Schöntal ist wunderbar. Jetzt, wo meine Frau nicht mit euch, kann man einfach mal ungestört miteinander schwätzen. Es ist so, die Frau Dr. Schöntal, die ist tipptopp, da ist ein richtiges Vertrauensverhältnis entstanden. Es waren noch ein paar Stunden übrig und mit irgendjemandem muss er schwätzen. Frau Dr. Schöntal ist eine wunderbare Erscheinung. Ich muss sagen, ich kann da immer noch. Ich kann in diesem Zusammenhang sagen, da ist ein richtiges Vertrauensverhältnis entstanden. Das hatte ich mit meiner Sabine nie. Ich sage immer meine Sabine. Das ist ja ihre eigene Sabine. Oder irgendjemand anderem seine eigene, ihre Sabine. Mir sind die Besitzverhältnisse egal. Wenn der Fisch mal putzt ist, ist wurscht, ob der Angelhaken rustig war. Nein, die interessiert sich einfach für mich selber. Also ich frage immer nach meinem inneren Kind. Wo ist dein inneres Kind? Herr Himmel, habe ich gesagt, oh, das ist beim Schulausflug in der Nebelhöhle verloren gegangen. Hat sie gesagt, das müssen wir finden. Habe ich gesagt, nein, das lassen wir, wo es ist. Weil ich habe mir selber genug zum Do. Sie hat so gute Tipps, weißt, wie man's, auch wie Sabine noch da war, da hat sie so gute Tipps gesagt. Sie hat gesagt, wir sollten mal miteinander essen gehen. Habe ich gesagt, ja gut, dann machen wir halbe, halbe. Aber sie wollte gar nicht mit. Sie wollte sich mit der Sabine gehen. Ja, na, sind wir halt essen gegangen. Aber das an ihrem Gesicht sei von der Sabine, die hat auch nicht wollen. Dann sind wir da in das Restaurant rein. Und Frau Dr. Schöntal hat noch gesagt, man muss sich auch Raum für eigene Entscheidungen lassen. Man muss dem anderen zugestehen, dass er mal etwas für Beute entscheidet. Und meine Frau hat noch gesagt, also, jetzt darfst du mal entscheiden, wo man hockt. Dann habe ich gesagt, warum bestimmst du jetzt wieder, dass ich entscheiden muss, wo mir hocket? Hat sie gesagt, oh, mein Gott, dann hock mal am Fenster. Hab ich gesagt, nein, lieber im Klo. Also am Klo, weißt du, in unserem Alter schnelle Wege, schnelles Ziel. Ja? Irgendwann ist der Harndrang keine Empfehlung mehr, sondern ein Marschbefehl. Dann hat sie gesagt, kein Mensch hockt doch freiwillig neben dem Klo. Wir haben es aber dann doch gezwungenermaßen freiwillig ins Klo gesetzt, weil der Platz am Fenster, der war dann besetzt. Da haben wir uns also nachgesetzt und ja, wir haben nicht viel miteinander geredet. Dann ist der Kellner gekommen und hat gefragt, was wir wollen. Meine Frau hat dann gesagt, sie kriegt den kleinen Salat, mein Mann nimmt den Schnitzel. Er sagt, warum? Das weißt doch du nicht. Hat sie gesagt, du nimmst doch immer Schnitzel. Habe ich gesagt, heute vielleicht einmal nicht. Da hat der Kellner gefragt, ob er später nochmal vorbeikommen soll. Habe ich gesagt, halt, nein, warten Sie, ich nehme Schnitzel. Also doch, hat sie gesagt. Und dann haben wir zeitlang nicht mehr miteinander geschwätzt. Erst wie der Kellner komisch, also wie der Kellner komisch mit der Rechnung, hat er gefragt, zusammen oder getrennt. Hat meine Frau gesagt, natürlich zusammen. Habe ich gesagt, aber demnächst getrennt. Und so war es dann auch. So war es dann auch. Nein, das ist in Ordnung. Ein neuer Lebensabschnitt. Das ist für mich in Ordnung. Neue Herausforderungen. Und ich muss sagen, da helfen die Frau Dr. Schöntal unglaublich. Weil ich lasse doch keine Stunde ausfallen. Also wirklich, das ist mir so, einmal habe ich keine Zeit gehabt, vergesse zum Absager. Und dann habe ich gedacht, nein, da soll der Brotbick für mich hin. Der Peter Brotbick kennt mich so gut. Also das kann der locker auch für mich machen. Und da war der dort und am nächsten Tag habe ich gefragt, und was in der Schweiz? Oh, hat er gesagt. Er hat gesagt, dass er seine Sabine so vermissen hat. Er sagt, ja, wer schwätzt denn du? Das stimmt doch überhaupt nicht. Sagt er, ja, du nicht, aber er schon. Aber er möchte nicht mehr nach, er möchte einfach nicht mehr nach, weil sie auch viel zu persönlich geworden ist. Die hat gleich Sachen gesagt, wo man einem Fremden einfach so nicht gleich auftischen kann. Nach 10 Minuten hat sie gesagt, er bräuchte dringend professionelle Hilfe. Er hat gefragt, warum? Weil er viel zu früh schon also Verantwortung für andere übernimmt. Und er sollte mal sein eigenes Leben leben. Habe ich gesagt, Geld ist klasse, die ist wirklich spitze. Aber wenn du da nicht mehr nach willst, dann kann ich für dich. Kein Ding, da kannst du für mich zur Vorsorgeuntersuchung. Da legt für ihn auch was drin. Der Frau Dr. Schöntal, wirklich spitze. Die sagt so Sachen wie zum Beispiel, können dürfen ist besser wie müssen sollen.
So habe ich auch geguckt. Können dürfen nicht besser als müssen sollen. Ne? Ich überlege oft eine ganze Woche, was ich gemeint habe. Also wirklich so klasse. Können dürfen besser als müssen sollen. Trotzdem habe ich gemerkt, es hat sich was verändert. Sie hat, ja, wie soll man sagen, ich habe es dann einmal angesprochen, habe gesagt, Frau Dr. Schönthal, wir kennen uns ja jetzt so relativ gut und ich komme ja schon länger hierher, aber wäre jetzt nicht der Zeitpunkt, wo im Grunde genommen sich was verändern muss? Also müssen wir uns immer hier bei Ihnen in der Praxis treffen? Könnten wir nicht mal essen gehen, mal Kaffee trinken, weißt du, das wäre auch logistisch einfacher für mich und kostengünstiger wäre es ja auch. Hat sie gesagt, Herr Hemmerle, für Sie wäre es nur ein professionelles Interesse. Und wenn es für mich mehr geworden wäre, dann könnte sie nicht mehr meine Therapeutin sein. Und seitdem habe ich keinen Termin mehr gekriegt. Auch nicht als Brotbäck. Nix, gar nichts. Ich bin mir aber sicher, die meldet sich. Früher oder später. Ja, warum? Ja, vielleicht mit einem Vorwand. Da ruft sie an und sagt, Herr Hemmerle, Sie müssen unbedingt noch mal in der Praxis vorbeikommen. Sie haben ja einen Geldbeutel vergessen. Ich weiß. Den habe ich ja extra in den Sofaschlitz reingesteckt. Blöd darf es nicht sein. Ja. Meine Damen und Herren, du weißt nicht, wo du die Liebe deines Lebens triffst. Du weißt es nicht. Irgendwo steht sie noch. Vielleicht ist sie auch gerade am Wischen und sie sieht dich nicht, weil du auch am Wischen bist. Und du siehst sie nicht, weil du am Wischen bist. Deswegen musst du aufpassen, sie kann überall sein. Überall. Die Liebe ist eine Himmelsmacht, hat manches Wunder schon.

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0: Dank.
1: Also, komm heim, ein schwäbisches Stück über die Schönheit des Zuhause und wie es doch da woanders auch schön ist, aber doch einfach nicht ganz so schön wie daheim. Komm heim! Eins, zwei, eins, zwei, drei.

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1: Herzlich willkommen zu einer weiteren Sendung von Mundart Radio stellt vor. Das Geld liegt auf der Bank, heißt ein neu bearbeitetes Stückle, das in der Komödie Marquardt und Stuckert ab Mitte Mai nach 55 Jahren erneut aufgeführt wird. Der Intendant der Schauspielbühne Stuckert, der Axel Preuß, hat es dafür neu bearbeitet und Monika Hirschli hat das Stückle in ein modernes, schönes Schwäbisch übertragen. Vor kurzem war Probebeginn. Da bin ich zu einem Interview eingeladen worden und habe alle Schauspieler, die damit spielen, kennengelernt. Zuerst hat mich mal interessiert, wer eigentlich hinter die Schauspielbühne Stuckert steckt.
2: Ja, vielleicht könnte einer ein bisschen was von eurer Bühne erzählen, was es hier so gibt, also das Marquardt und das alte Schauspielhaus. So mal grundsätzlich, wo wir hier sind.
3: Also was es da jetzt dann natürlich ansteht, was man vielleicht noch erzählen könnte, ist, dass dieses Jahr wird die Komödie Marquardt 75. Der 75. Geburtstag wird dann auch gefeiert, natürlich auch in der kommenden Spielzeit. Mhm. Also 1951 ist hier gegründet worden und das ist das größte Privattheater in Baden-Württemberg. Mhm.
2: So. Und immer noch privat.
3: Genau, es sind also privat und es sind so knapp 100 Festangestellte, wobei die Schauspieler und Schauspielerinnen alles nur Gäste sind. Also die Festangestellten sind halt Bühne, Technik,
4: Verwaltung.
3: Es gibt eine eigene Schreinerei, so Schneiderei, aber die Schauspielerinnen und Schauspieler sind nur Gäste.
2: Okay.
3: Die dann quasi zwar Wiederholungstäter sein dürfen, wenn sie es ganz gut machen, aber die nicht kein festes Engagement
2: haben
3: und auch kein unbefristetes, sondern eigentlich immer so von Spielzeit zu Spielzeit hoffen und bangen damit, dass sie wieder spielen dürfen. Und da hältst du sehr frisch.
2: Ah ja, klar.
3: So. Und bin ich.
4: Und wir sind drei Monate angestellt, also muss mehr auch. Ja,
2: aber es ist natürlich schon, wenn das Damoklesschwert immer hängt, gell, ist schon heftig. Ja, muss ich sagen. Ja.
4: Aber wir sind alle tatsächlich Wiederholungstäter und haben schon in verschiedenster Konstellation auch schon zusammengearbeitet.
5: Und bei verschiedenen Intendanten.
3: Und kennen uns auch schon. Zum Glück etwas länger und dann macht es auch nochmal ganz anders Spaß.
5: Und erleichtert natürlich die Arbeit,
2: wenn man sich kennt. Und ein schwäbisches Stück ist eigentlich jedes, in jeder
4: Bühne. Mindestens,
2: also auch mehr.
3: Ja. Genau. Okay.
2: Also sind die, wo ich dann meistens auch irgendwann mal da bin.
3: Weil letztes Spiel gesagt waren es zwei, durch Häberle und Pfleiderer.
2: Genau.
3: Und
5: Mann mit Charakter.
3: Mann mit Charakter, das waren dann zwei. Aber sonst eigentlich immer eine schwäbische Produktion, wobei viele Zuschauerinnen und Zuschauer das ja auch immer so bedauern und sagen, ah, da könnte ruhig immer mehr kommen und so. Mhm. Warum denn nur eins?
2: Ja. Also ist schon gefragt, kann man so sagen.
4: Ja, auf jeden Fall.
3: Es gibt da schon einen sehr
4: besonderes Zielpublikum.
2: Also das heißt, es wird noch eine Weile so bleiben, hoffentlich.
3: Ja, das Mundarttheater.
4: Feste Instanz sozusagen.
3: Ja, ich glaube, das gibt es ja auch nicht so viel. Es gibt es zwar schon hier und da, aber viele sagen auch, es ist eben nicht ganz dieses schwäbische, ich sage jetzt mal blöd, Bauerntheater, sondern das sind moderne Geschichten. Hm. Nicht immer, aber.
4: Genau, so.
2: Aber das finde ich auch. Also sind ja tolle Stücke auch dabei. Klar, gibt es mal einen Schwank, das muss man ja machen, ist ja kein Thema. Aber ich finde schon auch, so Tiefgang da.
3: Ja, genau.
4: Und es ist halt immer eigentlich ein bestehendes Stück, was dann von der Moni Hirschle übersetzt wird ins Schwäbische.
3: Ganz aktuelle Stücke, auch die dann in ganz Deutschland laufen, wie die Extrawurst, die jetzt im Kino verfilmt wurde, die haben wir ja schon vor 3 Jahren, 4 Jahren mittlerweile ins Schwäbische übersetzt gespielt. Ja. Also das war dann ganz aktuell.
2: Also was ich faszinierend fand, ist, dass der Intendant die Regie übernimmt im schwäbischen Stück. Das hat nicht.
3: Das ist mir unser Auto. Das hat mir gefallen.
4: Es ist auch lustig, wenn wir die Regieanweisungen auf Hamburger Schwäbisch bekommen. Er bemüht sich sehr.
5: Okay. Ja, gut. Wir haben auch, als er das zum ersten Mal gemacht hat, haben wir auch gedacht, der traut sich was.
4: Und der Regieassistent ist auch nicht schwäbisch. Okay. Also Texteinflüstern ist auch
2: schwieriger.
4: Interessant.
2: Und wie steht es im Textbuch? Schwäbisch oder
4: Hochdeutsch? Ich gerne mal vorgucken. Wir haben uns heute schon über Dr. und Doktor.
2: Das ist nicht so einfach, das glaube ich auch. Ja, ja, super. Ja, und jetzt gibt es 6 Wochen, wo ihr das zusammen entwickelt. Ja, ich meine, die Geschichte, klar, die kennt man, aber wie gesagt, ihr müsst ja dann irgendwie in die neue Zeit rüberbringen. Wobei Bankraub ist ja auch in der neuen Zeit. Mhm. Wenn man jetzt über Gelsenkirche nachdenkt, gell, ist das eigentlich
4: das top. Das haben sie in die Hände gespielt.
2: So ein Loch da einfach in den Schrank dann einbasteln, ist ja echt der Hammer. Gell. Also wirklich top aktuelles Stück, das muss man schon aussehen.
4: Ja, der Reinhold hat es gemacht als Vorbereitung auf die Rolle.
3: Das nennt sich Method-Acting.
6: Dann spielt er jetzt noch. Exakt. Die haben doch eine Menge.
5: Ja, ich habe jetzt Umblasen.
2: Ich gehe mal davon aus, dass der Schlussgag, und deswegen schwätzen wir jetzt nicht über den Schlussgag, der gleiche bleibt. Ist eine faszinierende Idee. Wie bereitet man sich darauf vor? Gerade, ich meine, gut, sind das doch ein paar Schwaben hier, aber wenn man jetzt wirklich von Hamburg oder sonst wo herkommt.
4: Also es ist interessant, weil wir uns immer wieder auch über einzelne Begriffe unterhalten, weil, wo kommst du her?
7: Ja, da Richtung Herberg.
2: Also okay.
7: Schnittalb, aber Richtung Schwarzwald geht's.
2: Ja, ja.
7: Aber ich nicht Schwarzwald.
2: Nee. Aber ist schon klar, Mensch, allein, wo ihr herkommt, Albstadt Ebinger, ja, Auschmettinger, zwei Orte weiter, die hast du nicht verstanden. Ja. Ja? Also wirklich faszinierend.
4: Ja, wenn Moni drüber hört, die sagt ja. Dann, ah, das ist nicht Schwäbisch. Ich sage, doch, ich bin da aufgewachsen. Ja. Ich bin in der St. Anna-Klinik geboren, ich bin Schwäbin. Aber es ist tatsächlich.
3: Wir hatten es gerade drüber. Also dieses authentische Schwäbisch entsteht ja bloß, wenn du halt dein Schwäbisch
2: genau.
3: Sprichst, ja. So wie das Maul gewachsen ist, sage ich jetzt mal. Und das ist natürlich manchen zu Schwäbisch. Manchen ist zu wenig Schwäbisch, also den eher zu wenig, glaube ich, weil das Stuttgarter Schwäbisch
2: ist ja,
3: also wenn man mal Leute hat aus dem Norden oder von weiter weg, die das dann angucken, die sagen oft, ah, hab's mir schlimmer vorgestellt, ich habe sogar was verstanden.
2: Wenn hab's mir schlimmer vorgestellt?
3: Ich war mal im Unsorgtheater, ich habe kein Wort verstanden, das war für mich komplett andere Sprache, nicht mal annähernd.
6: Das ist aber wie eine echt andere Sprache.
3: Und da sagen die Leute oft, nö, das hat es dann schon verstanden, das ist jetzt so das Oberbreite,
2: alles zu Schwäbisch. Ja, klar. Also Honoratiore Schwäbisch sozusagen.
4: Genau, kein Schwäbisch.
6: Und der Fraktion bin ich.
4: Ja.
6: Neu. Atto.
2: Und kann man sich da wirklich auf diese Rolle, ich meine, gut, im Vorbereit ist ja kein Thema, aber nachher jeden Abend musst du ja eigentlich erstmal deinen Text klar kennen und dann nur im Kopf haben, das darfst du jetzt aber nicht in Hochdeutsch sagen.
6: Mhm. Ja. Das wächst so.
2: Wächst
6: zusammen. Darüber machst du dir keine Gedanken.
2: Okay. Mehr.
6: Das ist wie die Schritte, die du tust, das ist wie, dass du setzt dich zu dem und dem Zeitpunkt, da denkt man irgendwann nicht, weil es ist ein Automatismus, der läuft. Okay. Solche Gedanken hast du nicht.
4: Man kommt gar nicht auf die Idee.
6: Wenn du Englisch spielen würdest, wärst du nicht mehr, würdest du dich das angewöhnen.
3: Ich vergleiche das auch immer eher mit, man hat ja im Alltag auch mit verschiedensten Leuten zu tun. Ob ich jetzt mit, sag ich mal, irgendwo auf dem Amt bin oder ob ich mit meiner Oma spreche oder mit Kindern oder mit Freunden. Man switcht ja automatisch auch da, ohne drüber nachzudenken. Weil man da über andere Themen hat und so weiter und so, steigt man ins Kostüm, hat die Kollegen und das Bühnenbild und dann... passiert das denn?
4: Es ist eher interessant, wenn einen Leute nur auf Hochdeutsch kennen, also wenn sie bisher nur Stücke gesehen haben, wo man Hochdeutsch gesprochen hat und dann auf einmal kommen sie in ein schwäbisches Stückle, also weil man automatisch ein anderer Typ wird tatsächlich.
6: Und hinter der Bühne wird auch mehr Schwäbisch gesprochen.
4: Ja.
6: Definitiv. Alles, was man uns 4 Jahre lang ausgetrieben hat.
3: Da kann ich manche Sachen halt auch einfach besser auf den Punkt bringen.
4: So sieht's aus.
2: Hilft aber wirklich so. Ja. Es ist einfach vielseitigere Sprache wie Hochdeutsch, das muss man einfach sagen. Man kann viele Nuance eigentlich nur in Schwäbisch machen, das geht in Hochdeutsch, finde ich.
4: Ja. Und eigentlich hat der Axel eine Sache schon sehr gut verinnerlicht, nicht geschumpfe, ist gelobt genug. Das würde ich jetzt mal sagen.
2: Das ist natürlich für einen Intendant schon schwierig. Aber wenn man kennt, dann ist
4: ja auch
2: gut. Das ist natürlich. Ja, 55 Jahre schon her, dass der Willi Reichert Bankräuber gespielt hat. Ich denke, dass der auch nicht astrein Hochdeutsch geschwätzt hat. Der wird eher auch ein bisschen geschwäbelt haben. Ob er jetzt dann, weiß ich nicht, ist ja doch ziemlich lange her, ob man damals das durfte. Ja, danach hat man es uns ja wirklich austrieben. Ich bin auch Jahrgang 60, also bei uns auch schon, hat man in der Schule gesagt, also wenn jemand ein bisschen schwäbelt, dann könnte er eigentlich auf alle Fälle nicht in eine weiterführende Schule kommen. So schlimm war das ja. Und von damals aus ging das ja auch alles. Und das ist schon, denke ich, eigentlich was, wo man drüber nachdenken muss, ja, und sagen muss, okay, wir wollen das, also ich will das nicht so und deswegen versuche ich das im Prinzip zu ändern. Ja. Mal gucken, gibt ja diesen Dialektverband in der Zwischenzeit, den hat Landesregierung noch angestoßen. Mhm. Ja, also Mundart TV gibt es. Mhm. Und dann gibt es aber auch einen Dialektverband Baden-Württemberg, wo dann alle Dialekte sozusagen abgebildet sind. Da gibt es übrigens, ganz am Rande bemerkt, eine Messe in Oberkirch, also im Schwarzwald, die nennt sich Dialekta. Ist im Juni, Ende Juni. Ja, super, finde ich klasse. Das erste Mal, dass sowas passiert. Gell? Und im Herbst, da gibt es so eine Art Preisauslobung von dem Dialektverband. Ich
3: schon beworben.
2: Ja, okay.
3: Alles klar. Ja, dann wird's zum Schluss.
2: Ja, also das fand ich, war bei der ersten Preisverleihung dabei. War eine tolle Veranstaltung. Gell?
3: Also ich finde es auch toll, dass so Dialekte,
2: also es passiert so eine, was.
3: Wie soll man denn sagen, Renaissance oder, also seit ein paar Jahren ist es ja auch in anderen Teilen von Deutschland, glaube ich, so, dass man da einfach merkt, es ist authentisch, die Leute können plötzlich Sachen anders auf den Punkt bringen.
5: Es hat, glaube ich, auch noch einen anderen Grund, sprachlich, im Dialekt bleiben ganz viele Begriffe und Wörter erhalten, ja, die sonst verloren gehen würden. Also das hat auch was mit Sprachkonservation zu tun, ja, mit der Bewahrung von Sprach, von Kultur in dem Sinne. Deswegen macht man das, glaube ich, auch, hat es irgendwann realisiert, dass es so ist. Und
6: ja, das ich denke, der Kretschmann, der hat ja auch viel mit zu tun gehabt. Also dass vor diesem Ministerpräsidenten war das nicht so.
2: Ja. Das ist jetzt toll, dass Cem Özdemir reagiert. Kennen wir die CD von ihm? Romeo und Julia auf Schwäbisch.
5: Nein,
4: von Cem Özdemir.
2: Ja, super, ihr habt das Ding. Ganz klasse, wirklich ganz klasse. Also da kommt dann auch VfB und sonstige Sachen drin vor bei Romeo und Julia. Aber so der Grund, der Gedanke war Romeo und Julia auf Schwäbisch. Klasse, ja. Und von daher, ich glaube, wir sind auf einem guten Weg. Ja. Und wie gesagt, vielleicht auch für euch, dass vielleicht dann doch das zweite Stück Liano kommt. Das war natürlich echt.
3: Ja, also ich finde, dauerhaft schon so eine Entwicklung auch durch so Comedians wie dann den Teddy oder so. Also ich kann mich noch erinnern an meine Anfangszeit, Schauspiel, wenn da mal was zu drehen war in Berlin, schon so, weiß ich, vor 15 Jahren, dann war man immer so ein bisschen, wurde man eher so trottelig dargestellt, so mit dem Schwäbisch.
5: Das war in jedem Dialekt so.
3: Aber jetzt hat es in den letzten 5 Jahren eher so ein bisschen was, unter anderem glaube ich durch so Leute wie Teddy, auch bei jüngeren Leuten, das wird sich sexy, wenn man so ein bisschen Dialekt spricht. Ja, kannst du das nochmal machen, hey, das ist mal witzig. So, dass dann eher so gefragt ist. Ja, doch.
4: Schwäbisch ist sexy.
3: So ist die Wahrheit.
6: Leute, ich bin beim Hintergrund.
3: Das ist die Wahrheit. Bei jüngeren Leuten schon.
5: Ich höre und staune.
3: Das ist echt so.
2: Ja. Gehen wir aber nochmal zurück zum Stück selber, da haben wir noch gar nicht richtig angefangen, eigentlich haben wir immer drum rumgeschwätzt. Das Geld liegt auf der Bank, heißt das Stück, Lea. Ich habe es ja vorher schon ganz kurz gesagt, ihr werdet das von der Zeit her ein bisschen näher holen. Was erwartet die Zuschauer? Können wir da schon was sagen oder ist das noch zu früh?
5: Was erwartet die Zuschauer? Also man könnte das natürlich behaupten, es wäre ein Krimi. Das würde aber zu kurz greifen. Es ist ein Stück über eine Familie, die lustigerweise ihren Lebensunterhalt dadurch bestreitet, dass sie Banken berauben. Hauptsächlich der Papa mit seinen 2 Buben. Und das geht eigentlich relativ lange gut. Bis eines Tages, Punkt. Und jetzt mache ich es spannend. Und dann gibt es einen Zeitsprung, 40 Jahre später. Und der Papa versucht dann wieder in seinen alten Beruf einzusteigen, nämlich Bankräuber. Das ist aber nicht mehr so leicht. Ja, da gibt es technische Schwierigkeiten, es gibt
4: familiäre Schwierigkeiten,
5: genau. Ist alles immer so einfach. Ja.
3: Körperliche Schwierigkeiten. Vor allem für den Sohn.
4: Und
2: noch war nicht jünger.
4: Und auch nicht schlanker.
2: Wem sage du das?
5: Und für den Papa wäre das eigentlich gar kein Problem, der ist noch relativ fit schon. Gell? Aber die Söhne sind dann halt immer so ganz auf der Höhe. Genau. Und dann gibt es einen Schluss. Punkt.
2: Das heißt ja aber auch, man muss, jetzt gerade beim Hauptdarsteller, mal kurz 40 Jahre altern.
5: Ja.
2: Macht das die Maske dann einfach so und das funktioniert? Oder das kann man sich ja eigentlich so als Außenstehender fast nicht vorstellen, dass man schwimmt sozusagen über Nacht mal kurz 40 Jahre älter.
4: Also in Reinholdsfarben muss es eigentlich erst mal 40 Jahre verjüngen.
2: Ah.
4: Dann wird er eigentlich 30.
2: Ja.
4: Um ganz genau zu
6: sein. Genau. Da macht die Maske viel, aber da macht auch viel das Bühnenbild, da macht viel das Rundherum, das Kostüm macht sehr, sehr viel.
2: Aha,
6: wenn du jetzt überlegst, ein 70er-Jahre-Kostüm, was das macht.
2: Ja, das stimmt. Das
6: also
2: stimmt.
6: Da ist viel Farbe, da ist viel Bimbabo.
2: Ja.
6: Und dann ist er dann kann man da sehr, sehr viel machen. Ich glaube nicht, dass da wahnsinnig viel mit der Maske passieren wird, weil es recht schnell geht.
2: Ja,
6: er wird sehr viel mit
5: Maske. Hast du eine
4: Ahnung? Also, du hättest die Jungs sehen sollen. Die erste Probe, die war schon super.
5: Ja, es ist schon, wie du sagst, das erstmal kann man sich nicht vorstellen und darauf waren wir auch am meisten gespannt.
2: Mhm.
5: Oder sind es noch, weil wir sind ja noch am Anfang. Wie werden diese 40 Jahre in dieser kurzen Zeit gezeigt? Wir starten 1977, da sind die Söhne Teenies.
2: Ja.
5: Also Stefan und ich spielen 16 und 17. Mhm. Das heißt, wir müssen auch erstmal extrem verjüngt werden mit Perücken, mit Kleidung.
2: Ja.
5: Und dann halt innerhalb von kurzer Zeit sind wir Ende 50.
2: Ja, ja gut, der Leute Hammer hat da schon viel Geld. Man. Klar,
4: ja,
2: 70er waren wir alle lange her. Gell?
4: Ja.
6: Das sind so diese
2: Äußerlichkeiten.
6: Ja. Dann funktioniert das wunderbar.
4: Also
6: da
4: keiner
6: sich Gedanken.
2: Aber ist doch ein Riesenaufwand, wo da eigentlich im Hintergrund läuft, was die Leute ja gar nicht sehen, wenn sie erstmal kommen. Gell?
6: Die Illusion.
4: Das wir hatten heute.
5: Aber das ist das Tolle am Theater. Also ich meine, beim Film könnte man natürlich mit viel Zeit da ganz tolle Sachen machen oder mit der KI oder wie auch immer. Aber das ist ja das, was jetzt den Abend so reizvoll macht, dass man dann sieht, okay, wie machen die das jetzt, dass die innerhalb von kurzer Zeit von 17 auf 57 oder von 40 auf 80, wie wird es gespielt und so?
2: Ah.
5: Und darauf freuen wir uns ja
4: auch. Also wir haben ja zum Beispiel auch nie die Originalkostüme schon während der Probe, sondern wir kriegen Probenkostüme rausgesucht, die aber in Anlehnung sind an das, was der Ausstatter, in dem Fall Tom Grassoff, sich überlegt hat. Und das war schon ein Highlight auf der ersten Probe, wo wir alle hier breite Schlaghosen und in schreienden Farben unterwegs waren auf einmal. Das macht schon auf jeden Fall was mit.
5: Ja, und das macht dann auch nochmal was, wenn die Originalkostüme da sind.
4: Ja.
5: Ne? Ich probe gern, also es gibt ja Leute, die proben gern in Probenkostümen. Ich halte mich da eher zurück, weil ich denke, ich muss mir das vorher erspielen. Ich muss das mit meinem Körper, mit der Sprache, mit der Mimik oder versuchen darzustellen. Und wenn dann nochmal das Kostüm dazu kommt, es gibt ja bei uns ein Sprichwort am Theater, wenn Kostüm und Bühnenbild dazu kommt, das sind nochmal zwei Kollegen, die dazu kommen. Also den Stellenwert hat es.
4: Auch mit den schnellen Umzügen. Also das sind ja eben nicht nur wir auf der Bühne, sondern da muss hinten halt auch alles richtig laufen. Es gibt dann ja auch einen Komplettumbau vom Bühnenbild. Einmal eben, was spielt in den 70ern und dann 2017.
2: Also auf alle Fälle ist eine Zeitreise sozusagen auch in die Vergangenheit. Das ist ja schon für die Besucher spannend. Ja, wie war es? Ja, wenn man sich das überlegt, ist ja irgendwas da
6: in den
2: 70er Jahren war.
6: Ja.
2: Allein die bunte und Schlaghose.
4: Das ist natürlich
2: sofort. Ja, klar. Und lange her. Genau, ich habe auch mal irgendwann Lockenkatz in der Zeit. Ach, ja, war schön. War echt schön. Ja, ich denkt, dass wir eigentlich jetzt schon vieles besprochen haben. Fällt euch nur irgendwas ein, wo ihr erzählen wollt oder was ihr jetzt vergessen habt, vielleicht zur Frage?
5: Wie lernt man so viel Text?
2: Ja, genau.
4: Das ist so eine typische Publikumsfrage.
5: Ja, ich glaube, unsere Lieblingsfrage, oder?
4: Ja, wie machst du das, Reinhold? Wie lernst du so viel Text?
5: Das verrate ich dir nicht. Nee, da hat ja jeder seine eigene Text zu lernen. So. Man lernt natürlich vor, ja, man guckt, dass man sich so viel wie möglich ins Gehirn reinbimst und dann auf der Probe wird es dann nochmal mit Bewegung verschränkt und sowas und der Körper merkt sich das dann natürlich hoffentlich auch.
2: Mhm.
5: Ja,
6: es gibt aber auch Texttiere, so wie in der Schule.
2: Ja.
6: Leute, die Reihen sofort auswendig können oder auch in Mathe immer checken. So gibt es auch Leute, die gucken sich Text an und können es.
4: Machst du dich jetzt, oder?
6: Nein, ich meine mich eben.
4: Ach so, ich freue mich.
6: Es gibt aber so Leute.
4: Ja, das
2: schafft
4: es. Und wir haben auch keinen Souffleur, weil das auch immer eine beliebte Frage ist. Es sitzt da keiner, weder Backstage noch in der ersten Reihe.
5: Nee, bei Auschwitz, also wir spielen ja Auschwitz, bedeutet, wir spielen jeden oder fast jeden Abend über Wochen.
2: Ja.
5: Und da ist es nicht so wie im Staatstheater oder so, die ja Repertoire spielen, also immer was anderes.
2: Ja.
5: Da braucht man das dann, glaube ich, schon. Ja. Wenn das Wochen her ist, dass du das gespielt hast, aber da wirst du ja 6 Wochen im Stück spielen,
2: ja,
5: dann machen wir das nicht. Aber ich finde, es gibt auch zwei Unterschiede beim Textlernen.
3: Es gibt Stücke, die haben eher so große Textblöcke, Monologe oder einfach größere Textpassagen, die ich mir dann wirklich reinbimsen muss. Und dann gibt es aber auch Stücke, die funktionieren ja nur im Clip-Clap, nur im Dialog. Da ist immer, finde ich, schwieriger, allein zu lernen. Da brauche ich dann auch die Probe.
5: Ja, dann genau.
3: Was passiert denn da? Was machen wir denn? Das sind ja alles Absprachen. Kommst du rein? Machst du irgendwas?
6: Da lernen wir uns dann eher auf der
3: Probe. Genau, dann bewirkt es dann sehr viel visuellem Vorgang.
5: Ja.
2: Also das heißt, ihr bereitet euch jetzt diese 6 Wochen vor und macht ihr dann nebenher trotzdem irgendwelche anderen Sachen?
4: Müssen wir ja.
2: Ihr müsst erleben, sozusagen. Okay, hatte ich dann schon. Weil das ist ja genau das, was du gesagt hast. Ja.
4: Also Jörg spielt ja abends hier noch im Hexagramm.
3: Genau, das überschneidet sich jetzt gerade. Das gibt es natürlich dann auch manchmal. Das mit einem
2: aber das Aldi läuft dann schon ein Stück. Also von daher ist mir da schon eher fest.
3: Genau, also ich spiele Hexer jetzt auch noch im Schwäbisch heute Abend. Nee, aber das ist dann schon manchmal so ein bisschen... Ja, aber ich würde das auch vergleichen mit Jobs, wo man halt mehrere Projekte auch hat. Und es gibt Zeiten über mehrere Wochen, wo man halt dann... so eng getaktet ist, dass man dann von einem Stein ins nächste switcht und
5: verschiedene Baustellen.
3: Es ist halt dann absehbar zum Glück und dann kann man sich nur auf das Stück.
6: Ja, aber man kann auch 4 Stücke gleichzeitig spielen. Das geht.
3: Geht auch.
6: Also, weil man das wirklich miteinander verbindet.
4: Interessant wird es, wenn es die gleichen Kollegen sind, aber anderes Stück.
6: Interessant, aber das geht. Also ich hatte auch mal eine Phase, wo ich sehr viele unterschiedliche Sachen gemacht habe und es ging wirklich. Mhm. Also weil es wirklich immer andere Baustellen sind. Es ist wie unterschiedliche Autos fahren.
2: Okay.
6: Man denkt, es ist komplizierter, als es ist.
2: Ja. Es macht halt echt nicht kleiner, als es sind. Ich
6: finde das faszinierend. Nein, das können einfach viele
2: ich könnte das nicht. Ja. Ich sagte, ich habe da meine Schwierigkeiten mit so ein paar Kleinigkeiten, die rüberzubringen. Okay. Ja, aber dann bin ich wirklich gespannt. Ich selber bin leider in der Zeit im Urlaub. Ich habe es, glaube ich, erzählt. Die wird am 30. Juni, also eine von den letzten Veranstaltungen, werde ich besuchen.
6: Da können wir was
2: sagen. Bitte?
4: Ja,
2: da
4: können wir was sagen. Genau.
6: das ist am 15. Mai.
3: Dann sagst du, mach dich nochmal bemerkbar und sagst Bescheid. Ja. Und das interessiert mich dann im Anschluss, wie du es...
2: Ja, das wäre, wie es dann gelaufen ist, das wäre echt mal schön.
3: Vielleicht können wir da auch
2: was machen. Das ist
3: schön.
4: Stimmt.
2: Bis dorthin müssen wir nachher das neue Programm.
4: Ja.
2: Ich glaube, das läuft ja dann auch vorher schon. Also ich finde das ganz toll, wie gesagt, ich könnte es nicht. Daher Hochachtung für euch alle. Aber ich finde, allein was ich jetzt gesehen habe, tolle Truppe, es muss einfach Spaß machen, miteinander zu arbeiten.
6: Uns macht Spaß.
2: Ja. Das glaube ich, ja. Und ja. Wie gesagt, ich freue mich dann auf den Schluss, zum dann nochmal gucken, wie es dann wirklich war. Vielen Dank.
6: Sehr gerne.
1: Wenn ihr beim Interview aufpasst habt, wisst ihr jetzt bestimmt, wer bei der ersten Inszenierung vor 55 Jahren im Markwart der Bankräuber Gustav König gespielt hat. Wenn nicht, findet ihr die Informationen aber auch auf der Homepage unter schauspielbühnen.de. Wenn ihr also dann wisst, um wen es sich handelt, könnt ihr unter 0711 227700 während der Öffnungszeiten bei der Schauspielbühne anrufen und den Namen vom Schauspieler von damals nennen. Die ersten 10 Anrufer bekommen dann jeweils 2 Kärtchen. Viel Spaß und Erfolg!

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Sie kennen das vielleicht aus der eigenen Vergangenheit. Man ist in einem Verein oder in einem Freundeskreis, der löst sich irgendwann auf. Und trotzdem hat man zu einigen Leuten immer noch eine Beziehung über Jahre, teilweise über Jahrzehnte. Und so ging es mir in meiner Makramee-Gruppe. Ich war in den 70er Jahren in der Weiß jemand, was Makramee ist? Ich war in einer Makramee-Gruppe und es war eine schöne Zeit. Irgendwann ist die auseinandergegangen, die Gruppe. Und ich habe aber zu zwei der Damen damals noch, habe einen sehr guten Draht, zur Susanne und der Irene. Und wir gehen ab und zu auch mal weg, zusammen zu dritt. Und so waren wir kürzlich auf Mallorca und da ist Folgendes passiert.

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macht ein Schießdreck Blues. Ja, ich hab's ja schon erzählt, dann bin ich praktisch um 10 Uhr vor der Kirche gestanden. Das war Konradskirche und dann gleich anschließend ins Fischerstüble. Die erste halbe in 5 Sekunden ab nur. Nein, Leute, damals schon gesagt, gibt bestimmt mal einen anonymen Alkoholiker. Aber jeder von euch weiß, ich bin ein stadtbekannter Säufer.

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0: 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Ja, Helmut und Jürgen, jetzt haben wir es geschafft. Das letzte Lied von der CD, mal aufnehmen eben. Steht zu Hause. Jetzt trinken wir mal einer. Vielleicht ein Schäne, Weißburgunder. Ein Winzerkeller, hast du bestimmt einen Keller, oder Helmut? Alla gut, zum Wohl.
1: Prost,
2: zum Wohl.
1: Aber jetzt wie? Prost.

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1: Auf dem Land. Gläser von Sandra Lenzenmeier. Ich wohne gern auf dem Land. Da riecht Luft noch gut, nach frisch geschnittenem Gras, manchmal auch noch Mist oder noch Jauche, aber kaum noch Abgas. 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Da hörst du nur Vögel zwitschern und Schafblöge, auch mal einen Traktor tuckern oder eine Mähmasche fahren, aber selten einen Lastwagen. Ich wohne gern auf dem Land, da sind Geschäfte noch klein und Leute freundlich, da finde ich immer einen Parkplatz und einfach ein Schwätzle, aber keine Hektik. Auf dem Land sind Uhren echt standen geblieben, aber sie gingen ein bisschen langsamer.

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Fäden und Refrain kommt bestimmt noch irgendwie. Ich bin dafür, dass wir jetzt einfach mal ein Solo einbauen. Ja! Ein Solo. Oh, ein schöner Solo. Gib alles. Das hat jetzt ein Refrain rein, aber den habe ich noch nicht. Wird aber kommen, ich bin mir sicher. Gebt mir Mühe.

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Mein lieber Freund, wenn ich dir heute erst schreibe, dann hat es einen Grund. Mein Elfriede und ich sind nämlich krank gewesen. Also mich hat es zuerst verwischt. Angefangen hat es bei mir mit Halsweh, Schnupfen, Husten und Gliederschmerzen. Mir ist so kreuzelend gewesen und auf der Haut habe ich jeden Nerv einzeln gespürt. Zum Glück hat es am Freitag angefangen, dann habe ich mich wenigstens übers Wochenende ausruhen können. Wo ich noch mal Elfriede gefragt habe, ob sie mir nicht einen Kamillendampf machen würde, hat sie gesagt, dass an so einem Schnupfen noch niemand gestorben sei. Ich soll nicht so wehleidig sein und am nächsten Montag kann ich fein auch ruhig wieder ins Geschäft gegangen. Weißt, ich bin ja gewiss kein Markierer, aber mich hat schier den Boden eindruckt, so bin ich mit gewesen. Wenn ich aufs Sofa gelegen bin, hat dort ausgerechnet mein Elfriede ihr Bügelwäsche anlegen müssen. Und wo ich ins Bett gelegen bin, ist sie gekommen zum Bett abziehen, weil sie sonst ihr Wäschmaschine nicht vollkriegt und außerdem müsste die Matratze auch mal geluftet werden. Dann bin ich mit Andreas seinem Zimmer aufs Bett gelegen, dann ist sie reingekommen mit dem Staubsauger. Ob sie eigentlich der Dackel von der ganzen Familie sei? Ich soll lieber die Wohnung saugen, anstatt im Bett rumliegen. Bewegung tät mir gut. Beim Saugen

ist mir der Schweiß bloß noch so von der Stirn tropfelt. Und wo ich dann demonstrativ vor ihr den Schweiß abtrocknet habe, hat sie bloß gemeint, dass Schwitze gesund sei bei ihrer Erkältung. Erkältung? Ich habe einen Grippekit, und zwar einen richtigen. Einmal habe ich gefroren wie ein nasser Hund und das andere Mal habe ich wieder geschwitzt, aber die 8 Tage sind auch rumgegangen. Ich bin natürlich ins Geschäft und halt abends, wie es meine Zeit und Elfriede zugelassen hat, ein bisschen nachgelegen. Ich habe nie was gesagt, wenn Elfriede auf meinen ergriffenen Gesundheitszustand keine Rücksicht genommen hat, auch nicht, wo sie rumgeschaut hat, dass ich so viel Papiertaschentücher brauche. Und ich habe auch bloß genommen, weil sie schon gemutzt hat, dass sie nämlich nachkommen mit Wäsche und Bügeln von meinen Stofftaschentüchern. Mein lieber Freund, ich bin ganz gewiss nicht schadenfreudig, aber ich habe doch denken müssen, es gibt eine ausgleichende Gerechtigkeit. Da bin ich nämlich überraschend nachmittags geschwind heimgekommen, zum etwas fürs Geschäft holen, hockt mein Elfriede über eine Wäschschüssel mit dem dampfenden Kamilletee und hat ihren Riebel unter dem Handtuch. Sie ist richtig zusammengefahren, wo ich unter der Tür gestanden bin, und obwohl ich noch kein Viertel gesagt hätte, ist sie mir gleich übers Maul gefahren, dass ich so angesteckt hätte und ich sei schuldig an ihrem Gesundheitszustand. Mit aller Mühe habe ich mir das Lachen verbeißen müssen. Oh, habe ich gesagt, an so ein bisschen Schnupfen ist noch niemand gestorben. Und dann bin ich wieder gegangen. Vielleicht hätte ich auch das nicht sagen sollen, ich weiß nicht. Auf jeden Fall bin ich abends heimgekommen und habe kein Nachtessen gerichtet gewesen. Mein Elfriede war im Bett und meine Jungen haben sich eine Pizza geholt. An das, dass ich vielleicht auch Hunger haben könnte, hat niemand gedacht. Ich habe mir noch einen schönen Kräuterkäse gemacht und meine Jungen haben unter Protestzimmer verlassen. Und dann habe ich in unserem Schlafzimmer einen Krankenbesuch gemacht. Überall sind zimmergenüllte Papiertaschentücher rumgelegen, etwa 27 verschiedene Arzneifläschle und Pillen sind auf dem Nachttisch gestanden, eine Wolke von Pfefferminzöl ist im Raum gehangen und dann ist sie da gelegen wie kurz vor dem Eisargen. 20 Meter Schal um den Hals gewickelt, etwa 15 Weste, Pullover und Nachthemden und meine warme Bettschuhe an. Ich habe gefragt, ob ich ihr etwas zum Essen machen soll, aber sie hat bloß mit einer ganz schwachen Handbewegung abgewunken. Und wo sie dann ihre Anordnungen gekauft hat, was sie noch alles zum Erledigen hätte, habe ich mit meinem Ohr ganz dicht an ihr Maul gemessen, weil ich es sonst nicht verstanden hätte. Und so ist es über eine Woche gegangen. Ich habe eingekauft, gekocht, putzt und gesaugt. Und meine Elfriede hat auf ihr Bett aufgepasst, dass es nicht davonläuft. Auf einmal ist mir aufgefallen, dass immer mehr Sachen gefehlt hat im Kühlschrank. Dann habe ich ein kleines Schild geschrieben, da ist drauf gestanden, guten Appetit, und dann habe ich das in den Kühlschrank an die Wurststoße nachgelehnt. Am nächsten Tag ist mein Elfriede wieder aufgewesen. Es grüßt dich ganz herzlich, dein kerngesunder Freund, Eugen Emberle.

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1: Hannes, das Lied ist doch ganz einfach. Ich sing doch immer vor. Und du musst dir nur einen Birnenbaum vorstellen und hinterher singen. Aha. Pass auf, Hannes, wir proben das jetzt geschwind. Und dann kannst du das am Samstag. Ja, auf, komm jetzt. Ja. Auf jetzt.
2: Nein,
1: Moment. Anstimmen, ne? Also Ton angeben, du immer noch ich, gell? Mi. Jetzt.
2: Drunten in der schönen Au, steht der Birnbaum, schau, jo, hey.
1: Hannes, das Juhe, das muss freudig kommen. Nicht, wenn der Birnenbaum schon lang verreckt wäre.
2: Ja, aber die Birnengallmücke.
1: Hannes, hör auf. Also nochmal.

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1: pass auf, Hannes.
0: Ei, Ei, Ei,
1: Hannes, pass auf.
0: Ui, ui, ui.
1: Hannes! Hannes, pass auf. Es ist so, man singt Ei und man secht Ei.
0: Singen tut man Ei und sechten tut man Ei.
1: Hannes, man sagt nicht sechten, sondern man secht sagen. Also, nochmal.
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1: In dem Nest ist ein Ei.
0: Das ist doch bis, dass sie nicht singen, sondern nur sechten können. 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

0: ein Nest.
1: Nein. Aus der Feder wird ein Bett.
0: Das ist das Gleiche, man sagt ja, ich gehe jetzt ins Nest. Oh,
1: sing jetzt. Aus der Feder wird ein Bett, du Depp. Sing. Und was wird aus der Feder?
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1: Mach ihn nicht mehr mit.
0: Aber wieso denn, Hannes? Wir sind doch noch gar nicht so weit, hä?

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1: Aus den drei werden vier.
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1: Nun, Johannes, Johannes. Ich glaube, wir hören jetzt auf.
2: Haben die noch?
1: Dann tun wir sie nachher in dem Saal da, im Festsaal noch die Letzte, müssen womöglich aufstuhlen und das Licht ausmachen. Also.
0: Ja, ja, aber jetzt macht es gerade so viel Spaß. Jetzt hat er endlich begriffen, wie das Ganze geht. Übrigens, haben Sie gemerkt, das Lied kann man nicht bloß bei der 100-Jahr-Feier vom Obst- und Gartenbauverein singen, sondern auch bei der Weihnachtsfeier vom Familienministerium. Gleich nach dem Lied Ihr Kinderlein kommen.
1: Das bestimmt.
0: Ja.
1: Aber du, also mir geht's jetzt reichen.
0: Ah, nur den Oeder.
1: Oh, ja, also gut.
0: Und

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1: Anja, ist jetzt kein normaler Applaus, es ging aber los. Ab, hopp. Los!

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Habt ihr Männer schon mal darüber nachgedacht, warum es uns überhaupt gibt, was unsere Aufgabe ist hier auf Erden? Unsere Hauptaufgabe ist, Frauen glücklich zu machen. Das weiß eigentlich jeder Mann, das wissen wir alle, aber es ist nicht immer einfach. Aber wir Männer geben nicht auf, wir nehmen die Aufgabe immer wieder aufs Neue an. Bevor überhaupt eine Gelegenheit uns gegeben wird, Frauen glücklich zu machen, müssen wir sie erst mal kennenlernen. Und das ist auch nicht einfach. Und selbst wenn es gut anfängt, kann es immer noch gnadenlos scheitern. Von einer solchen Situation handelt das erste Gutzle des heutigen Abends.

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1: So, das war so ein bisschen zum Aufwärmen, was, ein Blüsle. Wenn wir es gerade vom Aufwärmen hin, das nächste Lied handelt auch von der Wärme, das spielt nämlich im Sommer. Das handelt von einer Freizeitbeschäftigung, die man im Sommer also eigentlich ziemlich gern macht, so das Baden, wenn dann gerade ein Tag ist mit 30 Grad im Schatten und gerade noch Sonntag mal zufällig Zeit, dann gibt es also nichts als wie ins Freibad oder an Baggersee, wenn es einen gibt. Und da kommt halt immer mehr Leute auf die Idee und man ist da nicht der Einzige und dann wird es immer ein bisschen eng. Und ich habe mal so einen Badetag erlebt, seit dem Gange, also zu der Zeit nie mehr zum Baden. Und was da passiert ist, was ich da erlebt habe, das beschreibt das nächste Lied, das Lied vom Baggersee.

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Mein lieber Freund, die Elfriede hat doch ihren runden Geburtstag gehabt. Klar, dass der gefeiert wird ist. Bei meinem damals war es nicht klar. Aber wenn es meine Elfriede selber betrifft, ist ja alles ganz anders. Man hat daheim gefeiert, weil es in der Wirtschaft ja zu teuer gewesen wäre. Meiner Meinung nach, die ja bei uns dahin nicht gefragt ist, war es noch teurer, wie wenn wir in der Wirtschaft gewesen wären. Stell dir vor, meine Elfriede hat ungefähr 30 Personen eingeladen gehabt. Lauter Leute, mit denen sie besonders gut auskommt. Das heißt also, wo ihre halt Untersche schwätzt. Immerhin hat sie 30 Leute zusammengebracht. Ich habe die ja auch vorgeschlagen gehabt, aber nachdem du ab und zu deine Ansicht durchblicken lässt, bist du mit überwältigender Mehrheit von ihr abgelehnt worden. Mach dir nichts draus. Du bist und bleibst trotzdem mein bester Freund. Jetzt muss ich dir erzählen, was mein Elfriede Alice telefonisch beim Getränkehändler bestellt hat. 30 Flaschen Rotwein. Als ob jedes eine Flasche trinken tät. 25 Flaschen Weißwein. Lieblich. Und 25 Flaschen Trocken. 20 Flaschen Sekt. Als Sektempfang und auch für nachts noch zum Anstoßen. 5 Flaschen Sherry. Als Aperitif. 2 Ständer dunkles Weizenbier und 2 Ständer helles Weizenbier. Dazu 2 Ständer Pilz und 2 Ständer Export. 5 Ständer saurer Sprudel und 20 Flaschen Orangensaft. Ich bin 8-mal gefahren, bis ich alles in Küche, Kühlschrank und im Keller verstaut getan. Dann bin ich mit ihr in den Supermarkt gefahren und habe sage und schreibe 6 Einkaufswägel ans Auto geschleppt mit der Elfriede im Kielwasser. 30 Becherle Schlagsahne. Ich habe es kommen sehen. Die Elfriede hat 4 Torte, 4 Obstkuchen und 3 gerührte Kuchenbacher für mittags. Dann hat sie etwa einen halben Zentner Fleisch für eine Gulaschsuppe geschnitten, die spät in der Nacht serviert wird und einen halben Tag noch in unsere größte Töpf gekocht hat. Fürs Abendessen sind von unserem Metzger 5 große Aufschnittblätter, 5 Blätter mit kaltem Braten, 2 Lachsblätter, 2 Blätter mit Forellenfilet und 2 riesengroße Käsebretter geliefert worden. Da sie für alle Fälle nur 3 Laib Leberkäse in den Backofen geschoben hat und noch ungefähr 20 Liter Lauchcremesuppe gekocht hat, habe ich nämlich verhindern können, weil sie schon allergisch war, wenn ich überhaupt das Maul aufgemacht habe. Das war ein teures Schweigen. Dass von den 30 geladenen Gästen an der Elfriede am Ehrentag plus 22 gekommen sind, war die eine Hälfte von der Katastrophe. Die andere Hälfte waren die Geschenke. Weil jeder gewusst hat, wie gern meine Elfriede mit ihren 2,5 Zentner Lebengewicht vor einem Essen sitzt, haben 15 von den 22 Gästen etwas zum Essen mitgebracht. 3 Geschenkkörbe mit Essen, 8 Wurststreus, das waren so auftratete Wursthälften als Biedermeier-Straußbunde, und 4 Torte mit der Jahreszahl vom Geburtstag drauf. Meine Buben haben sich zuerst gefreut, dass sie mal so richtig neihauen können, aber schon nach dem Kaffee ist ihnen von der vielen Sahne und Buttercreme schlecht gewesen. Natürlich habe ich gewusst, wenn ich jetzt zu meiner Elfriede gesagt hätte, sich, ich habe es ja vorausgesehen, dass sie mir noch so eine ganze Schwarzwälder dort ins Gesicht gedruckt hätte, aber ich glaube, sie hat mir es auch so gesehen. Obwohl die Letzte noch nachts am 3 Gulaschsuppe gegessen haben und mir alle, wo sie gegangen sind, noch Pappteller voll Kuchen, Torte und Wurst mitgegeben haben, sind immer noch Unmengen auf dem Schlachtfeld am kalten Buffet gelegen. Die Elfriede hat in der Nacht noch einen Kreislaufzusammenbruch gekriegt, angeblich von der Aufregung, aber ich glaube doch, dass zumindest ein kleiner Zusammenhang mit ihrem vollen Magen und mit dem Alkohol bestanden hat. Nachdem es nun mit Kreislauftropfen und ohne Krankenwagen abgegangen ist, haben wir uns noch am Morgen nach dem denkwürdigen Tag dran gemacht, die Reste zum Versorgen. Mein lieber Freund, obwohl wir unseren Kühlschrank, die Gefriertruhe und der Gefrierschrank bis zum letzten Ritzle vollgestopft haben und obwohl wir bereits wieder zum Frühstück, Mittagessen und zum Vesper Unmengen von Kuchen, Torte und Wurst in uns reingeschoben haben, steht unten im Keller noch ein ganz Regal voll mit Sachen, wo man tapfert essen sollte. Ich hätte ja gern eingeladen, aber meine Elfriede hat absolute häusliche Stille angeordnet und liegt im abdunkelten Schlafzimmer mit einer Wäschschüssel im Arm und einer Kanne Kamillentee auf dem Nachttischle. Meine 2 Buben und ich schleichen auf Zehenspitze durchs Haus und essen der Elfriede ihr Obst aus dem Geschenkkorb, weil wir einfach keine Wurst und keine Kuchen mehr sehen können. Mein lieber Freund, wenn sich meine Elfriede wieder erholt hat, dann kommst und meine Bube ladet ihren Kumpel ein, dann machen wir ein Festessen miteinander,
weil doch mein Elfriede schon vor ihrem Geburtstag gesagt hat, dass mir jetzt dringend unsere Gefrierschränke abdauern soll. Es grüßt dich ganz herzlich, dein geburtstagsessensgestresster Freund Eugen Emberle.

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Grüß Gott, herzlich willkommen zur Schwäbischen Sprechstund. Unser heutiger Begriff, Fasstauger. Im Lexikon steht Fasstauben, hat aber mit Tauben oder Taube, will sagen schwerhörig oder begriffsstutzige, nichts zu tun. Gewollt sind Fasshölzer, gebogene Längsbretter, aus denen der Küfer Fässer herstellt. Tauge oder Taube, mittelhochdeutsch Duge, mittellateinisch Doga, Gefäß. Für uns Kinder in den 40er Jahren Ersatzschier. Und anstelle der Bindung hans Lederrämer durmäßer. Und etwas bei uns in Württemberg, hier schaut das Wort Taubenskiergläser. Also so sind Kinder überall durch der Schnee gerutscht, wenn sie keine richtige Skikette haben. Das Tauber mit B ist älter. Irgendwann mal hat der G der B ersetzt. So ein Buchstabe- oder Worttausch hat es in der Sprachgeschichte eben wieder G. Zum Beispiel aus Haber wird Hafer. Ja, man weiß warum, lässt sich leicht aussprechen, ich kann es jetzt sagen. Über der Kiefer, genau über der Kiefer, den Fassmacher, müsste man extra schwätzen. Jetzt einmal bloß so viel dazu, das Handwerk ist so gut wie ausgestorben. Bloß wenn man hört, dass der Wein im Holzfass greift sei, na dimmert's, dass da eben sein muss. Andere Namen für unseren Kiefer sind Binder, Kübler, Bittner, Schäffler und alle liefert, handgeliefert, die Ersatzschier in schlechten Zeiten.

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1: Bene. Buffet, Trombira, zu drei. Servus.
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1: Grüß Gott, herzlich willkommen zur Schwäbischen Sprechstunde mit Wilhelm König. Heute schwätzen wir von dem Magenta. Ich darf ja sagen, woher ich komme aus Kabis, Kabishäusern und Dettingen an der Erms. Das ist meine Sprache und aus der aus erkläre ich auch. Wir schwätzen heute von Schlüsselblumen, Blumen. Da gibt es ja zweierlei echte und unechte, schöne und wirste, süße für Arznei geeignet und weniger süße. Wir in Kabis und Dettingen, ob man das heute noch sagt, glaube ich weniger, haben Schmeckmagenta und Stänkmagenta gesagt. Und gesucht haben wir bloß Schmeckmagenta. Also die echte, die schöne, die geschmeckige. Die bekannteste Bezeichnung ist Badenka durch das Lied, durchs Wiesental, gang ich jetzt nah. Aber das ist bloß einer, wenn auch der bekannteste. Hermann Fischer schreibt, der unverstandene und dadurch leichte Entstellung ausgesetzte Name Badenke beruht auf Mittelhochdeutsch Badonie oder ähnlich von Lateinisch Betonica. Andere Formen, die man auch in den Wörterbüchern findet, sind Wiesenbremel oder Himmelsschlüssel. Bei dem Wort Schlüsselblume sind auch so Volksetymologen am Werk gewesen, die nichts anderes wissen, wie zu erklären. Die Bezeichnung Schlüsselblume sei durch die Ähnlichkeit der Blütenstaud mit dem Schlüsselbund entstanden. Aua, sage bloß. Und bleib lieber bei Magenta.

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1: Weil du so nicht lesen kannst, Berta. Es muss alles im Fluss bleiben, verstehst du?
0: Nein, weil weißt, ich kann mir eigentlich ganz gut leiden.
1: Ja, aber du bist die Einzige.

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Jetzt kommen wir zu einem internationalen Star, einer südafrikanischen Musiklegende. Miriam Makeba, ich hoffe, dem einen oder anderen sagt dieser Name was. Eine Frau, die Weltkarriere gemacht hat, die Afrika quasi musikalisch repräsentiert bis zum heutigen Tag. Vor allem auch durch ihren berühmten Pata-Pata-Song, den vielleicht der ein oder andere kennt. Jetzt wissen aber die wenigsten, dass die Miriam Makeba lange in Meichingen geschafft hat. In Meichingen bei Sindelfingen in der Bäckerei hat die geschafft. Und die Miriam Makeba hat den besten Hefekranz gemacht, weit und breit. Im ganzen Gäu gab es niemanden, der so einen Hefekranz gemacht hat. Sie hat bloß ein Manko gehabt, die Miriam. Sie hat keine Zibebeneido. Und sind wir uns einig, ein Hefekranz ohne Zibebe ist kein Hefekranz. Danke für den Applaus. Für die, die nicht wissen, was Zibeben sind, es sind Rosinen. Jetzt ist also die Miriam Makeba wieder zurückgegangen nach Südafrika, hat dort musikalische Weltkarriere gemacht, vor allem, wie gesagt, mit ihrem Pata-Pata-Song. Und dann hat sie aber irgendwann einige Jahre später ein ehemaliger Kollege aus der Backstube, der hat sie besucht in Johannesburg und hat die Miriam Makeba gebeten, sie soll doch ihm bitte mal wieder so einen Hefekranz machen, weil es hat niemand mehr so gut nachgebracht wie die Miriam Makeba damals in Meichingen, der Bäckerei Fröschle. Jetzt hat die Miriam natürlich diesem Wunsch gerne gehorcht, aber natürlich mit einer Einschränkung.

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Mein lieber Freund, wenn irgendwo mal der Wurm drin ist, dann aber gleich richtig. Die Erfahrung habe ich jedenfalls am vergangenen Wochenende gemacht. Stell dir vor, ich komme am Freitagabend vom Geschäft heim und Elfriede steht mit einer Pelzkappe, Maschal, 7 Weste, 5 Wollrick, Handschuhe und in den gefiederten Stiefel unter der Haustür und hat mich mit einem ganz frostigen Blick angeguckt. Ich habe nur fragen wollen, ob sie Schüttelfrosch hätte, aber das Eisige in ihre Augen hat mich schweigen lassen. Sogar wo sie gesagt hat, dass mir kein Heizöl mehr im Keller hättet, sind an ihre Wörter Eiszapfen gegangen. In dem Moment ist mir sedig heiß eingefallen, dass ich schon lange nicht mehr nach dem Stand in unserem Öltank guckt habe. Ich habe zwar ein paar Mal zu Elfriede gesagt, sie soll nicht immer ihre leere Schachtel vor dem Tank aufbauen, aber das habe ich mich jetzt nicht mehr zum Sagen getraut, bei dem Eisberg da vor mir. Schnell bin ich ans Telefon angesaut und habe unseren Heizöllieferanten angerufen, aber da war bloß nur denn ihre Oma daheim, wo mir gesagt hat, dass sie gerade wegfahren sei, den Skifahrer. Jetzt war's da. Meine Jungen sind auch in die gefütterte Pargas rumgestanden und haben mir angeguckt, wie der Isaak sein Vater, wo er ihn hat opfern wollen. Mit zittrigen Fingern habe ich im Telefonbuch nach den anderen Öllieferanten geguckt. Und gleich der Erste hat gesagt, seine Leute hätten samstags frei und außerdem sei ich auch kein Kunde von ihm. Ich soll da nachgehen, wo ich auch sonst mein Heizöl kaufe. Mit jeder Absage hat meine Familie Ärger mit den Zehklappern, dass ich hier nichts mehr verstanden habe. Endlich hat mir's einer nach einer aktiven Bestechung, was mir mein Taschengeld fürs nächste halbe Jahr kostet hat, zugesagt, dass er ausnahmsweise bereit sei, am Samstag zum Ausliefern. Zum Nachtessen hat's etwas Kaltes gegeben, aber ich habe nichts gesagt. Ich meine, der Herd hätte ja funktioniert, aber ich habe es eingesehen, Straf muss sein. Meine Elfriede hat unser einziges elektrisches Heizöfel mit sich rumtragen, soweit's eben das Verlängerungskabel zugelassen hat. Dann hat sie die alte Bettfläche von der Bühne runtergeholt und mit Heißwasser gefüllt. Dass mir's keiner gelangt hat, habe ich eingesehen. Straf muss sein. Es war wohl die frostigste Nacht in unserem Schlafzimmer seit Emberle gedenken. Aber auch das ist rumgegangen. An dem Samstagmorgen habe ich den Heizöllieferanten umarmt wie damals meine Elfriede nach der Trauung. Obwohl mir jedes Liter Öl Geld kostet hat, habe ich das plätschernde Rauschen genossen, wo es die zwei Plastiktanks gefüllt hat. Der Heizölmensch hat mir nochmal eingeschärft, er hätte unsere Heizung ausgeschaltet und ich dürfe sie erst in 2 Stunden wieder anmachen. Wo die Elfriede bereits nach 5 Minuten die Heizung wieder hat anschalten wollen, habe ich den Heizungskeller mit einer alten Kohleschaufel verteidigt, bis die 2 Stunden rum waren. Wo ich dann den Notschalter runtergedrückt habe und der Brenner wieder zum Fauchen angefangen hat, war ich der glücklichste Mensch von ganz Württemberg. Aber bloß für ein paar Sekunden. Plötzlich hat der Brenner wieder ausgesetzt. Ich habe mit mir gefriert mein Blut in die Adra. Und in dem Augenblick ist dir aufgeflogen und Elfriede da gestanden, wie der Bad Spencer kurz vor einer Schlägerei. Ich habe nur in die Augenwinkel das rote Lichtle Brennerstörung aufleuchten sehen, habe mich vor die Heizung geschmissen und fieberhaft hinter meinem Rücken versucht, mit dem Zeigefinger den Brenner zum Anwerfen. Aber der hat bloß geschwind gefaucht und ist noch wieder ausgegangen. Blitzschnell bin ich an der Elfriede vorbeitaucht und habe mich eingeschlossen. Und dann habe ich alle Heizungsmechaniker angerufen, wo den Mut geht haben, im Telefonbuch zu informieren. Mit der Zusage über mein rechtliches Taschengeld von dem Jahr ist dann auch schon 5 Stunden später einer gekommen und hat den Brenner 3-mal aus- und wieder eingebaut, aber nichts Verdächtiges gefunden. Nachdem es ein neuer Brenner erst am Montag gab, habe ich den Sonntag unter Acht und Bann von meiner Familie in meinem Studierzimmerle bei kaltem Wasser und Brot verbracht. Bevor meine gefrostete Familie aufgestanden ist, habe ich mich mit kaltem Wasser geschwind gewäscht und auch wieder verbarrikadiert. Am Montag ist dem sein Chef gekommen, hat einen neuen Brenner eingebaut und wo dann unsere Heizung immer noch nicht angesprungen ist, hat er gemerkt, dass der Heizöllieferant aus Versehen den Hebel für die Ölzufuhr umgedruckt hat. Es grüßt dich ganz herzlich, dein zurzeit furchtbar erkälterter Freund Eugen Emberle.

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0: als Heidi an ihrem 7. Geburtstag morgens die Augen aufgeschlagen hat, ist ein frisch geschnitztes Surfbrettli vor ihrem Bett gestanden. Und sie hat Stimmen vom Almöhi gehört, dunkel und warm.
1: Heidi, hat er gesagt, heute erfülle ich dir deinen lang ersehnten Wunsch. Wir fahren ins Meer.
0: Der Heidi hat's fast Sprach verschlagen. Und sie hat der Peter geweckt. Und sofort haben sie ihre 7 Sachen zusammengepackt. Sind die Wiesen unterkullert. Und am Bahnhof in Meierfeld ist ein riesiges, schwarzes Ungetüm gestanden, das Feuer und Rauch gespielt. Todesmutig sind sie in einen von den Waggons eingestiegen und haben gewartet, bis es losgegangen ist. Wie alle Passagiere drinnen waren, hat es krattert und gestampft. Und das Monster ist los. Und die Fahrt ist zuerst ganz langsam angegangen. Und dann immer schneller und schneller.

die Landschaft hat sich verändert. Und plötzlich haben sie sich zwischen gelb blühenden Wiesen wieder gefunden, zwischen denen sich ein schöner grüner Fluss geschlängelt hat. Der Almöhi hat gesagt, pass gut auf. Unter der nächsten Biegung, da war er dir sehr. Und tatsächlich, wie sie um den letzten Hügel rumgefahren sind, hat's glitzert und der riesige silbrige Bucht ist im Sonnenschein auftaucht, die wo bis zum Horizont gereicht hatte. Da haben sie's gewusst, das ist es. Das Meer. Sie sind aus dem Staunen nämlich rausgekommen und Almöhi hat wieder zu ihnen gesagt, hinter der Bucht, da kommt L.A., die berühmte Stadt, unsere Endstation. Und nach 10 Minuten hat sie das Monster im Kaffee gehalten und sie haben ihre Sachen gepackt und mit den Brettern sind sie ins Wasser gestürzt und sind den ganzen Tag nämlich rausgekommen, bis abends glutrot am Horizont gestanden ist.

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Servus, Schwäbische Sprechstunde mit Wilhelm König. Grüß Gott. Das Bestimmende unserer Landschaft ist nicht nur der Alp drauf, sondern es sind auch Flüsse und Gewässer, die in der Landschaft fließen. Und auch hier haben wir es in der Regel ausschließlich oder fast ausschließlich mit alten Namen zu tun, deren Bedeutung wir nicht kennen. Wir können sie nur ahnen. Da ist einmal die Echatz, die vom Echatztal, vom Unterhauser nach Reutlingen reinfließt. Und dann ist die Erms. Ermstal, Seeburg, Urach, Dettingen und Erms, Metzingen, Neckar-Dämpflingen. Und tatsächlich, Echatz, das sind keltische Namen. Ein alter Name für die Echatz ist Achatza. Oder, wie die Reutlinger sagen, von Echetz. Und bei Erms, da kennen wir eine römische Form, Armissa. Wir haben weitere, so wie weitere keltische Namen, die man nicht erklären können, die man nur gebrauchen. Filz, die Glems, nicht zu verwechseln mit dem gleichnamigen Ort. Das ist die Rems und das ist die Enz. Also alle diese Namen haben wir vorgefunden. Und das war für die Vorfahren sehr wichtig, diese zu benennen, ohne Erklärungen zu geben. Dafür haben unsere Vorfahren zu viel Respekt gehabt. Gerade vor den Gewässern war lebensnotwendig.

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1: Münzinge, mein Münzinge von Sandra Linsenmeier. 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